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1: Deinem Wort waren sonst Bilder und Wunder, die du missachtest, versagt. Und doch war das Wunder nicht mehr als ein Bild.

Ewigkeit vernichtet, Göttergegenwart. Das ist kein Bild, kein Wunder. Das ist das Gesetz. Das Unvergängliche, sag es wie diese Tafeln, vergänglich in der Sprache deines Mundes.

Gott verfälschen! Lass mich ihn auflösen. Schreibend, ohne auszusprechen, Verbote, Furcht.

unvorstellbarer Gott, unaussprechlicher, vieldeutiger Gedanke, lässt du diese Auslegung zu, darf Arm mein Mund dieses Bild machen. So habe ich mir ein Bild gemacht, falsch, wie ein Bild nur sein kann. So bin ich geschlagen, so war alles Wahnsinn, was ich gedacht habe.

Gott will das Herz vor sich alleine haben. Man muss den Herrn von ganzer Seelen zu seiner Lust erwählen und sich nicht mehr erfreuen, als wenn